0: Nein, was ich nicht wollte, kann ich mir auch wieder sagen, ich war auch ein paar Jahre
1: Nein, war. Ninety-one thirty-eight. Do you want numbers for the one on Santa Fe?
0: Negative.
1: Ten four.

0: Nein, muss natürlich sehr sehr. Aber wir haben sehr gut involviert.
1: Negative, do you need it too?
0: Yeah, go ahead and give me the order.
1: Simple.
0: 91.9 10 6.
1: Simple.